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Hallo zusammen und willkommen zu There's More Music. Heute spiele ich euch ein paar Sachen vor. Da gibt es zum einen etwas relativ Frisches von dem Jim Ottaway. Das neue Album nennt sich Treasures of Light, bei Bandcamp natürlich zu beziehen. Dann habe ich etwas brandaktuelles gerade rausgekommen vom Volker Rapp. Silent Running nennt sich das Ding. Rausgekommen bei Cyclical Dreams. Davon spiele ich euch was vor. Und etwas, was es noch gar nicht gibt, das kommt erst am 2. September raus, auch auf Bandcamp. Von Maikan Steffel das neue Album Average of the Average. Also da spiele ich euch ein paar Sachen vor und naja, ich hoffe es gefällt. Und es geht los mit Jim Ottaway, mit dem Stück Tomorrow Never Comes.

Und zum Ende der Sendung noch ein Stück von Maikan Steffel, das sich dann nennt Gaussian Dreams. So, das war's dann schon bald wieder und ich hoffe, es hat euch gefallen und so gut gefallen, dass ihr nächste Woche wieder reinhört, wenn der Christian etwas vorspielt für euch. Nur gut, kommt gut durch die Nacht, kommt gut durch die Woche, wir hören uns. Ciao.

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1: Das ist in dieser Woche ein etwas älteres Werk von Sequential Dreams, nämlich Fantastic Stories. Von 2013 ist dieses Album bereits und es ist aber noch nie von uns als Album der Woche vorgestellt worden. Und genau das möchte ich jetzt an dieser Stelle machen. Wie gesagt, es gibt so ein bisschen Tangerine Dream, da ist Ron von beeinflusst, dann noch so ein bisschen so einen kleinen Schlenker Richtung Sally Oldfield und heraus kommt eben Fantastic Stories von Sequential Dreams. Das Album bekommt ihr über Bandcamp, den Link dazu findet ihr wie gewohnt mit der Beschreibung bei uns auf der Homepage modul303.com. Und jetzt wünsche ich euch viel Spaß mit unserem Album der Woche.

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Donnerstagmittag, 12 Uhr, herzlich willkommen bei Modul 303. Heute Mittag wieder die Halbzeit mit dem Rainer am Mikrofon. Dazu begrüße ich natürlich alle Leute, die mir im weiten WWW hier zuhören. Mitgebracht habe ich euch heute das Album von Gerd Emmons und Ruth Hay, Johnny. Und das erste Stück, was wir hören, A City Awakens.

Sofon, ich habe noch drei Stücke auf dem Album. Eins davon, etwas längeres Stück, 17 Minuten und 49, Regaining Breath in the Eye of the Storm.

So, bevor wir jetzt zum letzten Stück kommen, sollte euch die Musik gefallen haben, gibt es selbstverständlich auch bei Bandcamp käuflich zu erwerben. Gerd Emmons und Ruth Hay. Das Album heißt Johnny. Jetzt kommen wir zum letzten Stück und das heißt The Endless Running Messenger.

So, während das letzte Lied läuft, werde ich mich langsam aber sicher verabschieden. Ich bedanke mich mal bei allen Leuten, die mir im weiten WWW hier zugehört haben und natürlich auch bei den Leuten hier bei uns in unserem hauseigenen Chatraum. Mich könnt ihr wieder hören, Freitagabend 18 Uhr, also morgen Abend 18 Uhr mit meiner New Age Sendung. Sonntagmorgen um 10 Uhr mit dem Frühschoppen und Dienstag und Donnerstag jeweils um 12 Uhr mit meiner Halbzeitsendung, das Ganze hier bei Modul 303. Ich wünsche jetzt allen Leuten noch einen schönen Donnerstagnachmittag. Die Musik läuft weiter, ich bin raus. Denkt dran, bleibt mir gewogen. Bis denne. Ciao, ciao.

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Guten Abend und herzlich willkommen. Ich begrüße euch zur Ausgabe 620 eurer hoffentlich Lieblingssendung Sounds of Sun auf Tide Radio und auf Modul 303. Mein Name ist Steffen Thieme und ich darf wieder live für euch gut 60 Minuten das Beste aus New Instrumental Music, Synthpop, Wellness, Electronica, Chillout und New Age Musik präsentieren. Und das habe ich doch hier schon gleich gemacht, und zwar mit einem Ausflug in die 80er Jahre. Math 1984 heißt diese Gruppe, das Projekt. Ich weiß es nicht, denn im Internet gibt es nicht wirklich viel Information darüber zu finden. Wenn ich auf der Bandcamp-Seite schaue, sehe ich, dass ich der Instagram-Seite von dieser Formation folgen kann. Und dahinter steht Frankreich. Also scheint es ja, ja, möglicherweise Wurzeln in Frankreich zu haben, dieses Projekt. Wie dem auch sei, die 80er Jahre sind ganz groß geschrieben. Und auf der Bandcamp-Seite heißt es hierzu, ein cineastisches Synthwave-Album, das verträumte Atmosphären, emotionale Synth-Linien und intime, von persönlichen Erinnerungen inspirierte Momente miteinander verbindet. Ja, 11 Titel sind drauf. Synthetic World heißt dieser Titel, das ganze Album nennt sich Magnetic Memories. Und wir hören gleich natürlich nochmal in einen zweiten Track dieses Albums rein, nämlich in Lost in Your Eyes. Aber natürlich weise ich euch darauf hin, dass es noch eine jede Menge Neuvorstellungen in dieser Sendung gibt. Vieles, was durchaus auch ein bisschen an die 80er Jahre erinnert. Vieles, was im Original auch aus den 80er Jahren stammt. Nichtsdestotrotz aber auch viele Sachen, die trotzdem erst in diesem Jahr erschienen sind. Ich freue mich, dass ihr mir wieder eure Ohren leiht bis kurz vor 19 Uhr und hoffe, ihr ja, freut euch, und ich verrate euch nachher natürlich auch wieder, wo ihr die Playlist dieser Sendung nachlesen könnt. Also weiter mit Math 1984 und dem Track Lost in Your Eyes.

Das ist Musik aus Hamburg. Das ist Musik von Heiko Herden. Heiko macht ja unheimlich viel Musik. Wenn man sich auf seiner Bandcamp-Seite umschaut, findet man unheimlich viele Veröffentlichungen. Und er veröffentlicht ja nicht nur unter seinem Namen. Es gibt ja diverse Projekte, in denen er zu Hause ist. Und ja, ich möchte schon fast sagen, ein Chamäleon. Sein aktuelles Werk heißt Anomalien. Und darauf sind 9 Titel, unter anderem dieser, der da heißt Hello, Repeating Forever. Der Untertitel des Albums ist Musik für die mystische Mappe, was auch immer das bedeuten mag. Wenn ich mir das anschaue, was hinter den Titelnamen in Klammern steht, da steht zum Beispiel Zombies oder Signals from Space oder auch Atlantis, dann könnte man meinen, das ist Musik für eben genau diese Themen. Aber weiß ich es genau? Nein, ich weiß es nicht. Das ist auf jeden Fall eine schöne, auch wieder so ein bisschen 80s-lastige Musik, definitiv. Und weil das alles so schön ist, hören wir uns noch einen weiteren Titel an. What the Radar Refused to See heißt der Titel. In Klammern Area 51.

Und wieder Musik aus Deutschland. Das neue Album von Harald Großkopf, das wird am 5. Juni erscheinen. Glitches Brew wird es heißen. Und die erste Farbsingle daraus, die läuft hier gerade. Sie heißt Kalter Lärm, ist seit wenigen Tagen, soweit ich weiß, erst erhältlich. Und ja, bietet wieder genau das, was wir von den letzten Veröffentlichungen von Harald kennen. Viele Spielereien, viele Beats, viel Elektronik und das Ganze herrlich miteinander verquirlt. Und ja, lassen wir uns überraschen, wie viele Titel es sein werden. Natürlich werde ich euch Glitches Brew, wenn das Album erschienen ist, hier vorstellen in den Sounds of Syn. Und ja, wir bleiben tatsächlich schon wieder in Deutschland. Die nächste Gruppe oder besser der nächste Musiker nennt sich Access. Weitere Infos nach dem ersten Ausschnitt aus seinem Album The Power of Love. Der Titel Clouds.

Ich würde ehrlich gesagt am liebsten dieses Stück, was noch 6 weitere Minuten hat, weiterlaufen lassen. Funktioniert natürlich nicht, weil ich euch ja gerne noch mehr in dieser der 620. Ausgabe der Sounds of Syn präsentieren möchte. Axel Stupplich ist der Mann hinter Access, den ihr sicherlich kennt, der viele, viele Jahre lang Teil von Pyramid Peak gewesen ist, die im Moment, ich würde sagen, so ein kleines bisschen auf Eis liegen. Er ist aber solistisch in den letzten Jahren relativ aktiv und sein aktuelles Album, was vor wenigen Wochen erschienen ist, heißt The Power of Love. Für mich und viele andere ist Liebe eine der zentralen, universellen Themen der Musik, das Romantik, Sehnsucht und Verbundenheit über alle Genres und Epochen hinweg ausdrückt. Von klassischen Liebesliedern über Popballaden bis hin zu elektronischer Musik dient Musik als Sprache für tiefste Gefühle. Das können wir, glaube ich, wirklich unwidersprochen so stehen lassen. Clouds, der Titel, der hier im Hintergrund läuft, und wir hören selbstverständlich in dieses 8-Track-Album noch ein weiteres Mal rein, nämlich mit Immortal Souls. Ihr hört bis kurz vor 20 Uhr weiterhin Sounds of Syn auf Tide Radio und auf Modul 303.

Und auch das ist letztlich Musik aus Deutschland und auch aus den 80er Jahren. Das ist, und viele haben es möglicherweise erkannt, Musik von Konrad Schnitzler aus dem Jahr 1981. Konvex heißt das Album. 8 Titel, wenn man das so nennen kann, sind darauf zu hören. Und ja, wie soll man diese Musik beschreiben? Konrad Schnitzler öffnet im Grunde ein Fenster, ein weiteres Fenster in seine experimentelle Klangwelt, kann man sagen, und bleibt dabei geheimnisvoll. Die LP, denn es ist seinerzeit eine LP gewesen, aber jetzt natürlich auch als CD erhältlich, kommt nahezu ohne Informationen aus. Der Titel dominiert das Cover, die Musik spricht für sich. Schnitzler nutzt hier einen Sample-and-Hold-Generator, um zufällige Tonfolgen zu erzeugen. Gesteuerter Zufall als künstlerisches Prinzip. Es ist absolut unmöglich, das gesamte Werk von Konrad Schnitzler zu kennen, weil dafür gibt es einfach zu viele Alben, und wenn man meint, man hat sie alle gehört, gibt es sicherlich immer noch welche, die auf kleinen oder Kleinstlabels veröffentlicht wurden, die noch nicht bekannt sind. Aber ich bin sicher, Büro B, dieses umtriebige Label hier aus Hamburg, ist bemüht, noch das ein oder andere Licht ins Dunkel von Konrad Schnitzlers Schaffen zu bringen. Konvex 2, der Titel, den wir hier hören. Und jetzt hören wir nochmal, bevor wir uns wieder der etwas konventionelleren elektronischen Musik zuwenden, einen Ausschnitt aus Konvex 7.

Und auch das ist Musik aus den 80er Jahren, genauer gesagt vom Anfang der 80er Jahre. Vienna heißt das Album, Ultravox, die Band und The Voice of Ultravox, das ist Midge Ure. Und das ist der Grund, weshalb ich diesen Titel, der heißt Astrodyne und ist selbstverständlich instrumental, das ist der Grund, warum ich einen Titel von Ultravox spiele. Denn von Midge Ure erscheint in wenigen Tagen eine 2-CD-Box. Sie heißt A Man of Two Worlds. Und das Spannende daran, die ist jetzt CD enthält 8 rein instrumentale Titel, die in der Corona-Zeit entstanden sind. Und die zweite CD enthält 8 poppige Gesangstitel, die nach der Corona-Pandemie entstanden sind. Da bin ich sehr, sehr gespannt. Werde euch natürlich einen Einblick in diese Doppel-CD geben, wenn sie mir denn vorliegt. Und ich gehe davon aus, dass das in der nächsten Sendung der Fall sein wird. Ja, und damit wieder sozusagen in die Neuzeit, obwohl das nächste Stück eigentlich auch aus den 80er Jahren ist. The Forces ist ein Stück der 1982 gegründeten Synth-Pop- und Minimal-Wave-Band First Air Crash in Nevada. Die gibt es, glaube ich, schon lange, lange nicht mehr. Und dieser Song, der ist von der Formation Fane, was nichts anderes ist als die Abkürzung von First Air Crash in Nevada, am 17. April veröffentlicht worden. Es ist quasi ein musikalisches Comeback dieser Gruppe und der Song basiert auf einer Demoaufnahme von 1984 und nutzt rekonstruierte Vocals des bereits im Jahr 2021 verstorbenen Sängers dieser Formation, Andreas Pogoda. Ist ein ganz spannendes Projekt und wir hören den Dark Wings Mix von The Forces hier bei Sounds of Synth.

Und da in wenigen Minuten die Sendung leider schon wieder zu Ende ist, gehe ich hier mal raus, lass den Titel einmal im Hintergrund laufen von Fain, First Air Crash in Nevada. Ja, spannendes Projekt, wenn man sich das durchliest. Ich lasse mich gerne überraschen, ob da noch andere Tracks, die gegebenenfalls auch aus den 80er Jahren stammen, veröffentlicht werden. Ja, und jetzt ist es langsam Zeit, euch das zu erzählen, was der Michael euch jetzt gesagt hätte, wenn er denn hier wäre. Schönen Gruß von dieser Stelle. Nein, heute hat er mal eine Auszeit, ist bestimmt in 14 Tagen wieder da. Und ja, wie sagt er so schön, alles das, was wir heute gehört und gespielt haben, das könnt ihr nachlesen in der Playlist. Die wird im Laufe des Abends veröffentlicht auf unserer Homepage www.soundsofsyn.de. Und natürlich auch in der Facebook-Group unter facebook.com/groups/soundsofsyn. Im Laufe des Abends könnt ihr da alles nachlesen. Und ja, wenn ich jetzt so zurückblicke, das ist schon sehr 80s-lastig gewesen, diese Sendung. Das muss man wirklich mal ein bisschen sagen. Aber man darf ja nicht vergessen, das war schon tolle Musik, auch damals in den 80ern. Wenn ihr euch diese gesamte Sendung vielleicht nochmal anhören möchtet, könnt ihr auch das im Laufe des Abends tun. Dann geht ihr auf www.mixcloud.com/soundsofsyn, denn da findet ihr unter anderem im Laufe des Abends eben diese Sendung nochmal zum Nachhören, aber auch viele, viele andere Sendungen, die in den Jahren 25, 24 und auch 23 schon gelaufen sind. Und zwar entweder Ausgaben der Sounds of Syn, Ausgaben von Sounds of Syn Musik Nonstop oder auch Ausgaben vom Sounds of Syn Nachtexpress. Den konntet ihr zum Beispiel gestern wieder von 0 bis 2 Uhr hören, auch auf Tide Radio und auf Modul 303. Und falls ihr den möglicherweise verpasst habt, könnt ihr auch den natürlich in den Mixcloud-Tiefen, mixcloud.com/soundsofsyn, euch noch einmal raussuchen und hören. Und da ich das selber auch getan habe, kann ich euch sagen, es lohnt sich definitiv. Also geht gerne, klickt euch auf mixcloud.com/soundsofsyn und werdet in jeder Hinsicht fündig. Die nächste Sendung aus dem Sounds of Syn Universum, die hört ihr bereits in einer Woche am 11. Mai. Dann gibt es um 19 Uhr exklusiv auf Modul 303 Sounds of Syn Musik nonstop zu hören. Eine Stunde mit etwas Wortbeitrag zu Beginn der Sendung, einmal etwas zum Ende der Sendung und dazwischen genießt ihr einfach meine Musikauswahl. Die nächste reguläre Sounds of Syn Ausgabe, die gibt es heute in 14 Tagen am Montag, dem 18. Mai, wieder um 19 Uhr, wieder live und natürlich auch wieder auf Tide Radio und auf Modul 303. Und der Michael, der ist sicherlich auch wieder dabei. Jetzt haben wir zum Abschluss der Sendung nochmal ein neues Musikprojekt. Das heißt, neu ist es nicht, aber für mich ist es neu. Es nennt sich Starlink. Wer oder was sich dahinter verbirgt, kann ich auch nicht so richtig ausmachen. Und wenn ich auch da auf der Bandcamp-Seite schaue, die Formation nennt sich nennt sich Starlink. Das Album oder besser die EP, denn es sind nur 5 kurze Titel drauf, nennt sich Subatomic. Der Titel, den wir gleich zum Ende der Sendung oder bis zum Ende der Sendung hören, der heißt Focus. Und da sind ganz viele Möglichkeiten angegeben, wie ihr dieser Formation Starlink folgen könnt. Und da ist zum Beispiel wieder ein Hinweis auf Guatemala gegeben. Also möglicherweise ist das Musik aus fernen, fernen Ländern, wenn wir so wollen. Wie dem auch sei, sie ist schön, sie ist entspannend, sie ist elektronisch. Sie heißt Subatomic, zumindest die letzte EP. Und der Track, der uns jetzt bis zum Ende der Sendung begleitet, der heißt Focus. Ich bedanke mich, dass ihr mir eure Ohren geliehen habt und hoffe, wir hören uns wieder zu einer der nächsten Sendungen des Sounds of Syn Universums. Steffen Thieme verabschiedet sich.

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Ups, kann das sein, dass ich eben gerade nicht zu hören war? Wenn das der Fall sein sollte, ich habe jetzt eben nicht drauf geachtet, dann herzlich willkommen zu Klangarten live hier auf Modul 303. Der Uwe ist der Mikrofon, der begleitet euch durch die nächsten zwei Stunden. Wir starten mit Syndromeda und dem Album Inside the Mental Hospital aus dem Jahre 2023.

Jetzt noch etwas, was letzte Woche noch in der Playlist steckte. Aus dem Album Sea of Tranquility, in diesem Fall den dritten Teil von Muddies. Und davor war es Syndrometer. Und da hatten wir aus dem Album Mental Hospital zum einen A Huge Leap Forward, The Room of Lost und Pills of Pleasure. So, jetzt gucken wir mal, was wir noch so alles Schönes zusammenkriegen. Heute Abend auf Klangarten Live.

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Das war eben übrigens ein Ausschnitt aus dem neuen Fusion of Elements Album Times Are Changing. Das ist Vortex Elements. Transmission.

erinnert mich stellenweise so ein bisschen an Wunderbar von Wolfgang Riechmann. So vom stilistischen her.

glaube, jetzt sind wir mit dieser Ausgabe von Klangarten Live fast durch. Einen Track haben wir gleich noch, und zwar ist das aus dem aktuellen Album von Martha Rabbit. Kosmotron heißt es, und das ist dann auch der Titeltrack. Ja, und damit möchte ich mich verabschieden. Ich hoffe, es hat euch ein bisschen Spaß gemacht, und ich weiß nicht, wie gesagt, ob ich dann zu Anfang die Moderation komplett durchgegangen ist. Muss ich mal nachhören nachher. Jedenfalls hatte ich da erwähnt, dass morgen um 18 Uhr keine neue Ausgabe von New Age erscheint. Da Rainer noch im Krankenhaus liegt, der muss am Meniskus operiert werden. Und man hat ihm dann auch das Knie noch ein bisschen punktiert, hat da noch ein bisschen Flüssigkeit rausgezogen. Also richtig schön das ganze Programm. Ja, deswegen liegt er jetzt halt im Spital und kommt dann eben nicht ans Mikrofon. Gut, macht nichts. Zu viele schöne Sendungen hinterlassen in den letzten Wochen, Monaten, Jahren, kann man sagen. Und da werde ich mir eine raussuchen, die dann so ein bisschen als Ersatz laufen soll. Jo, was bleibt mir noch zu sagen? Nicht mehr so wirklich viel, außer passt auf euch und die Menschen um euch herum auf. Und das wünscht sich ihr und euer Uwe Brahmeier. Und das ist jetzt Kosmotron aus dem Album Kosmotron von Martha Rabbit.

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1: Ja, besser hätte ich es nicht sagen können. Willkommen zu Ad Libitum. Hier ist die Dachkammer, die mittlerweile nicht mehr ganz so heiße Dachkammer. Aber mir war es schon recht. Irgendwie gibt es heute hier Blitz und Donner. Ich hoffe, wir werden davon nicht betroffen sein. Denn wir brauchen die 2 Stunden für Musik von DK Project. DK, nicht Detlef Keller, nein, nein. Gerd Emmons Röthai ist dabei, Syndromeda was Neues, Fusion of Elements was Neues, Stefan Erbe was so gut wie Neues, was Altes von Chris Franke, Fritz Meyer hat auch was Neues und dann gibt's noch AEM, antike elektronische Musik. Ich bin der antike Detlef Keller. Freue mich, dass ihr da so zahlreich rumliegt und sitzt und mit mir lauscht den magischen Klängen. Also wer kein Gesichtsbuch hat, ich hau ja da immer irgend so einen Spruch rein oder Worte von Bekannten. Der Paul McCartney, Paula hat gesagt, Musik ist ein Vehikel für Traurigkeit, aber auch für Freude. Und wenn es gelingt, beide Extreme zusammenzubringen, entsteht Magie. Aber ich glaube, wir konzentrieren uns auf die Freude und zur Freude der Trance-Fans. DK Project Above the Clouds. Und da ist noch ein Track drauf, der heißt Arrival. Aber hier läuft jetzt der Soundlift Remix von Above the Clouds aus dem Jahre 2010. Ringfrei, erste Stunde, erste Runde. Auf geht's!

DK Project Above the Clouds, der Soundlift Remix aus dem Jahre 2010. Und wer Spaß hat an diesen trancigen Sachen, übernächsten Samstag, erster Samstag im September, ich glaube, das ist der 5. 12 Uhr, Trance Gourmet hier auf Eversonic Radio, eine Stunde meine ersten Tracks zusammengeschraubt. Habe ich heute zusammengemischt. Ich bin zufrieden. Bin ich zufrieden? Nein, seid ihr zufrieden, bin ich noch mehr zufriedener. Egal. Wer kommt denn jetzt? Chet Emmons, Röd Hey. Echoes from Future Memories aus dem Jahr 2015. Whispering Winds Over Dusty Roads. Und da geht's dann in die andere Elektronik, die von früher

0: Fred Emmons und Wood Hay. Echoes from Future Memories. Das Album aus dem Jahre 2015. Was ist denn? Whispering Winds Over Dusty Roads. Und das ist was Neues von Syndromeda. Früher mal beim Kilian bei Syngate veröffentlicht. Kilian hat leider aufgehört. Fotografiert jetzt nur noch super. Und Syndromeda. Danny Boots, der dahinter steckt, verkauft, veröffentlicht jetzt über Bandcamp. Neues Album, The World in Motion und Movement 3 läuft.
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Honey Boots oder Synpromeda, The World in Motion, Movement 3. Ja, und da er alleine nicht gerne Musik machen wollte, hat er sich jemanden gesucht, der macht unter dem Namen Sensory Plus Plus Musik, heißt Joost Egeli. Klingt schweizerisch, oder? Joost Egeli, oder? Zusammen sind sie Fusion of Elements und ebenfalls jetzt frisch rausgekommen und ebenfalls bei Bandcamp zu finden. Times are changing und initiating time.

Andromeda zusammen mit Sensory Plus Plus oder Danny Boots und Joost Egeli. Joost Egeli. Fusion of Elements sind sie zusammen und ja, neues. Ich weiß gar nicht, ob das erste Album von den beiden. Ich weiß gar nicht. Times are changing und initiating time. So, hier ist das letzte, was er beim Electronic Circus gespielt hat. Und das ist rausgekommen als CD, auch bei Bandcamp. Stefan Erbe, Lemgo, live on Easy Festival, Static, First Edit, Encore.

von Erbe, seine Zugabe vom Festival in Lemgo, vom Album Lemgo Live on Electronic Circuit Festival. Ach ja, bei Bandcamp zu kriegen. So, von 2026 gehen wir zurück zu 1996. Und der Name wird vielen in Verbindung mit Tangerine Dream bekannt sein. Christopher Franke, The Celestine Prophecy und The Mystery of the Ruins. Wie gesagt, 1996.

0: Das ist elektronische Musik. Und das ist genau das, was Ad Libitum ja zeigen möchte, so wie die Bandbreite ist. Herrlich. Christopher Franke, The Celestine Prophecy and the Mystery of the Ruins, 1996. Ich mag ja sowas auch. So, und ich mag nicht nur, ich mache auch, und zwar mache ich jetzt hier mich auf den Weg zur Schallwende-Seite. Schallwende.de, schreibt euch mal so Schallwende auf und macht einen Punkt an der Stelle zwischen dem N und dem D. Dann habt ihr die Webseite und da könnt ihr immer wieder nachschauen, was ich hier euch so vorlese. Und es geht los mit was Neuem, war letzte Woche noch nicht da, in Osnabrück, Schachtnovelle, 5.9., 15 Uhr, mit dabei, Björn Walde, Hearn, Feinstrom, Bergfleißig, Star Sound Voyager, Hilmar Hayek, also das ist immer, wer da so hinter dem Namen sich verbirgt. Dann ist da noch The Earthbound, Ultra Organic und Ultra Organic Plants Orchestra. Hui. Eintritt frei. Es werden nur sehr wenige Parkplätze vorhanden sein. Also auf dem Parkplatz sitzen ist auch doof. Es empfiehlt sich daher, Fahrgemeinschaften zu bilden oder mit dem Fahrrad oder öffentliche Verkehrsmittel anzureisen. Also wer von Berlin kommt, früh losfahren mit dem Fahrrad. Wie gesagt, das Ganze findet in Osnabrück statt, in der Stüveschachtgebäude. Waren da eigentlich Zechen oder so? Egal. Informationen gibt es hier auch nicht weiter. Also, wie das heißt und wie die Straße, das ist die Lechtinger Straße 58 in Osnabrück. Also, ich denke mal, dass Kollege Stock sich da auskennt. 5.9., 15 Uhr. So, Michael Brückner, 5.9. fällt aus. Okay, dann haben wir das Techno-Wochenende mit Live-Jam für Musiker im Freiraum 21 in Krefeld. 85 Euro Kursgebühr. Ah, da lernt man was. Okay, für beide Tage. Dies am 12. und 13.09. 13 bis 22 Uhr. Und die Session Live-Jam am Samstag 19 Uhr ist die geplant. Die ist dann für alle Besucher frei. Okidoki. Awakenings-Konzerte am 26.09. 18 Uhr ist Anpfiff, 15 englische Pfund hinlegen und vorher natürlich nach Rugeley und da gibt's Ian Buddy, Swan Sither und Joan Palmer, die da musizieren. 10.10. ist wahrscheinlich schon in jedem Kalender, eLive 2026, The Stolen Dance ist der Saal, früher der Enk, in Oshot dabei Jesse's Soundscapes, Scholar Man, Misha, dann FD Project, Frank Doritke, Maxis, Max Schiefele, Axis Stupplich und Jerome Fröse vorneweg. 39 Euro kostet der Spaß. Ich nehme an, dass es noch Karten gibt. Naja, ist auch noch ein bisschen hin. Awakenings noch einmal, aber diesmal Ordea in Rugeley, wiederum 13 Uhr, ein bisschen näher geht's los. Am 17.10. genau. Dann gibt's Musik von Air Sculpture, Field Lines, Cartographer, Ideation, Infinity Room und Cycling Envelope. Das Ganze dann für 30 englische Pfund. 17.10. Jörg Dankerts Aktion in Zeven fällt aus. Dann haben wir Phobos Festival 2026 in Wuppertal mit Hallo Manasch. Empose, das ist der Niklas van Meyerhäge. Ach du Schande. T, schräger Dis ist dabei. Circula, das ist Johannes Riedel. Vorverkauf 33. Abendkasse 40 Euro. Forbes Festival. Wuppertal. 19 bis 0 Uhr geht das am 14.11. So. Der 19.11. ist hier noch nicht erwähnt. Dann schiebe ich das hier von einem anderen Blatt hinein. Samstag, 19. Oh, Mensch, den habe ich vorher schon verpennt. Blättert mal zurück im Kalender. 19.09. Mensch, hier war ich schon im November. Oh, ja, ja, ja. 19.09. live im Salzlager auf der Kokerei Hansa in Dortmund, Tangerine Dream. 20 Uhr geht's da los. Details im Web schauen, da wird auch immer wieder geworben bei Gesichtsbuch zum Beispiel. Uiuiuiui. Ui, ui, ui. Dann machen wir jetzt weiter im November. Und zwar am 20.11. Globotom in Wetzlar. Die Veranstaltung zum Thema Pflanzenwelt in der Bibel oder die Pflanzenwelt der Bibel. Da ist der Eintritt frei. 19 Uhr geht's los. 20.11. Globotom in der Neuapostolischen Kirche Wetzlar. Okay, dann gerade noch in Orschott gewesen. Jetzt ist er in der Dächenhöhle. Axel Stupplich oder Exes am 21.11. 20.15 Uhr Anpfiff bis 23 Uhr. Macht aber nicht alleine. Dabei hat er Kellman, Keller Menze, Michael Menze, Detlef Keller, für 29 Euro zuzüglich der 3 Euro für Porto und Versand. Wer also da nicht in der Nähe ist und die Karten gerne gesandt haben möchte, kriegt dafür 3 Euro. Und das Ganze läuft über die Dächenhöhle.de. Jo, 21.11. Ich freue mich drauf. 5.12. zum 29. Mal gibt's elektronische Musik zum Frühstück. EM Breakfast, veranstaltet vom Schallwendeverein in Bochum. Diesmal Musik von Lunar oder Dirk Skussel. Und das Ganze ist hier noch nicht näher beschrieben, was es kostet. Oder da gibt es aber eine Webseite und da gibt es auch eine Mailadresse und eine Telefonnummer. Schaut auf schallwende.de. So, Stefan Erbe, gerade gehört, ist ja eigentlich so ein Stammgast im Planetarium Bochum, aber auch in Hagen ist er ja auch viel unterwegs. Diesmal am 5.12., ein Tag vor dem Nikolaustag, ist er im Planetarium Bochum. Und The History of Electronic Music Teil 3 wird er präsentieren im Rahmen seiner Reihe Sound of Sky. Und 16 Euro Eintritt, ermäßigt 13. Und da gibt es alle Informationen im Planetarium Bochum. Und wer Ausdauer hat, kann gleich da bleiben, denn am 30.12. ist dort Hello 2027. Dabei ist Paul Fuchs, der die Musik macht. Also Pont, seine Band, für 25 Euro ermäßigt 22, 21,15 ist der Anpfiff. Ja, und kurz davor war dann Weihnachten. Und Weihnachten kommt ja immer so urplötzlich auf uns zu. Und ich bete schon, glaube ich, jetzt seit 1. Januar, seit der ersten Sendung, dass wir sammeln wollen. Und zwar angesteckt durch WDR 2, die dort im Knast sitzen, hätte ich fast gesagt. Die sitzen in einem Glasstudio mit Containern dahinter, wo sie pennen. Da machen die 4-5 Tage zu viert, wechseln sich natürlich ab, sammeln für Aktionen gegen den Hunger. Ich sag nur die Tafel und so weiter. Und ich möchte gerne da mitmachen. Ich möchte zeigen, dass wir Adlibitisten auch was zusammenkriegen. Hab eine PayPal eine PayPal-Adresse, einen Account eingerichtet, Weihnachtswunder 26@detlef-keller.de. Es gibt wirklich zwei ganz liebe Jossi und Alfred, die jede Woche, wenn Adlibitum droht zu starten, macht das Bing Bing und dann kommt von den Jungs eine Spende. Also, tut es ihnen gleich, Weihnachtswunder 26@detlef-keller.de. So, was gibt's noch? Ich habe vorhin gehört, dass in der Schweiz der Empfang schlecht war und dann kam der Tipp über modul303.com. Da gibt's nämlich eine Verlinkung zu Adlibitum. Da gibt's Wiederholungen von Adlibitum. Die werden da entsprechend versorgt und es gibt da rund um die Uhr Sendung auch in dieser Art. Ich weiß, dass der eine, auch der andere, der Sendungsmacher hier schon mal reinhört. Ja, schön. Danke dafür. So, gibt's noch was? Naja, ich meine, der Midnight Flow, der ist ja nicht mehr hier im Anschluss, sondern der kommt mitten in der Nacht, deswegen heißt er ja Midnight Flow. Und zwar immer so von 2 bis 5. Aber hier im Anschluss geht es auch gleich weiter mit der Cross-Section Elektronika. Sollte nur nicht vergessen werden. Und dann, wie gesagt, um 2 Uhr bis 5 Uhr Musik aus dem Hause Mannequin Records. Jetzt gibt es aber Musik aus Österreich. Und zwar habe ich da schon Sachen von gespielt. Neue Platte, neues Album von Fritz Meyer, Land of Fire and Ice. Wir hatten schon die Eisseite gehört, The Ice Side, und haben jetzt The Fire Side. Und ich mag die Stücke von ihm, ich mag die langen. Also hört rein, warum ich die mag. Vielleicht magt ihr die auch oder mögt oder was. Egal. Lasst die Beine baumeln. Ist doch mal ein Stück. Das Stück. Nicht nur die Beine, lasst auch die Seele baumeln.
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das, was er tut. Land of Fire and Ice und The Fireside haben wir gehört. Und 2005 ist das hier entstanden. Ah, geht direkt los. AEM nennen sie sich, was kann ich wieder hinterstecken? Antike elektronische Musik. Ja, manchmal klingt sie wirklich sehr antik. Zwei Stücke hintereinander vom Album Landscape Stagpole.

antike elektronische Musik, AEM. Landscape, das Album aus dem Jahr 2005 und Stagpolion Windmill. Haben wir gehört. So, die Musik haben wir auch gehört. Die Playlist ist hochgeladen, detlef-keller.de. Info davor, ihr könnt schreiben. Jetzt geht's hier gleich weiter mit der Cross-Section Electronica. Bis 2 Uhr, dann der Midnight Flow mit Musik aus dem Hause Mannequin bis 5 und dann immer so weiter. Und wir machen nächste Woche wieder weiter zusammen, hoffe ich, dass ihr wieder dabei seid. Stand schon der 3. September. Mein Gott, Weihnachtsgeld kommt immer näher. Ich wünsche euch eine gute Nacht mit möglichst wenig Gewitterschäden. Da ist ja einiges los, was auch jetzt hier so rüberkommt, habe ich das Gefühl. Dann angenehmes Wochenende, eine schöne Woche und wir hören uns wieder nächste Woche, wenn der kleine Zeiger auf der 10 und der große irgendwo hinter der 12 ist. Und bitte nicht vergessen, Weihnachten kommt schneller als wir glauben. Tschüss, sagt ihr und euer Detlef Keller.

Donnerstagmittag, 12 Uhr. Herzlich willkommen bei Modul 303. Heute Mittag wieder die Halbzeit mit dem Rainer am Mikrofon. Dazu begrüße ich natürlich alle Leute, die mir im weiten WWW hier zuhören. Mitgebracht habe ich euch heute das neue Album von D-Time, Where the Sky, Let's Go. Das erste Stück, was wir hören, Under a Quit Sun.

Ja, Freunde, auf dem Album sind noch drei Stücke, die ich euch natürlich nicht vorenthalten werde. Eins von den drei Stücken, Invisible Wind.

So, bevor wir jetzt zum letzten Stück kommen, sollte euch die Musik gefallen haben, gibt es selbstverständlich auch bei Bandcamp käuflich zu erwerben. Ich sag's noch einmal, D-Time und das Album heißt Where the Sky, Let's Go. Geht hin, kauft's euch, ist wirklich ein wunderschönes Album. So, kommen wir jetzt zu dem letzten Stück, Another Transit.

Zenit hier läuft, werde ich mich langsam aber sicher verabschieden. Ich bedanke mich mal bei allen Leuten, die mir im weiten WWW hier zugehört haben und natürlich auch bei den Leuten hier bei uns in unserem hauseigenen Chatraum, speziell an D-Time. Mich könnt ihr wieder hören, Freitag morgen Abend, 18 Uhr mit meiner New Age-Sendung. Sonntagmorgen um 10 Uhr mit dem Frühschoppen und nächste Woche Dienstag und Donnerstag jeweils um 12 Uhr wieder mit meiner Halbzeitsendung. Ich wünsche euch allen jetzt noch einen wunderschönen Donnerstagnachmittag. Hier scheint mal wieder die Sonne, Gott sei Dank. Die Musik läuft weiter, ich bin raus. Sagt Tschüss, bye bye und denkt dran. Bleibt mir gewogen. Bis denn. Ciao, ciao.